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1: De klok is nu 8:20 minuten.
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Wenn wir über diese Themen sprechen, haben sie alle einen Zusammenhang. Und zwar, der Zusammenhang ist, dass wir in dieser Gemeinde eine Botschaft verkündigen, die mit dem zu tun hat, dass wir Nachfolger Jesu sind. Nicht im traditionsmäßigen Sinn, sondern im biblischen Sinn wollen wir Jesus nachfolgen. Das bedeutet, dass wir erkannt haben, jeder für sich persönlich, dass er verloren ist und dass er die Hilfe Gottes in Jesus Christus braucht, um aus der Sünde herauszukommen in die wunderbare Freiheit des Heiligen Geistes in Jesus Christus. Nur Jesus ist fähig, uns zu befreien von der Sklaverei der Sünde und uns zu Kindern Gottes zu machen. Er nimmt von uns, wenn wir unsere Sündenlast zu ihm bringen, er nimmt von uns diese Last und auch die Folgen von der Sünde, nämlich das ewige Gericht, so dass wir Menschen sind, die wissen, unsere Vergangenheit ist vergeben, unsere Gegenwart ist in seinen Händen und unsere Zukunft führt hin zu ihm. Besser kann es einem nicht gehen, als zu wissen, dass Vergangenheit, Gegenwart und Zukunft alle eigentlich abgedeckt sind durch Jesus Christus. Aus diesem Zusammenhang und in diesem Zusammenhang der Nachfolge Jesu sprechen wir heute Abend über das Thema die Ehefrau, Stütze des Mannes ja, würdenloser Schuhabstreifer nie. Wir haben versucht zu betonen, dass die Ehe, das ist im kleinen Format, was die Gemeinde Jesu ist im größeren Format. Was eine örtliche Gemeinde darstellen soll an jedem Ort, ist ein Ort, wo die Herrlichkeit Gottes zur Ausstrahlung kommt. Wo andere Menschen uns in der Gemeinde Jesu anschauen, unser Benehmen, unser Umgang mit Gott und unser Umgang miteinander. Und diese Menschen sehen und hören durch unseren Umgang, aha, das sind Menschen, die voll sind von Gottes Herrlichkeit. Sie denken anders, sie reden anders und sie handeln anders als Menschen, die Gott nicht kennen. Das ist die Gemeinde im größeren Format und weil die Familie auch das im kleineren Format darstellen soll, im kleineren Raum, haben wir in der Familie auch darauf zu achten, dass wir wissen, was die biblischen Werte und Regelungen sind für die Familie. Wir leben in einer Zeit heute, die man als emanzipiert nennen will. Emanzipierung bedeutet Befreiung. Und heute wollen Leute befreit sein. Und sie meinen, die Werte und die Normen der Vergangenheit haben sie eingekettet, haben sie gebunden. Und sie wollen frei sein von den Bindungen der Vergangenheit. Sie wollen frei sein, dass sie ein erfülltes und gutes Leben führen können. Nur die Emanzipationswelle mag hier und da gute Ansätze gehabt haben und manche gute Punkte. Manche Dinge sind eventuell wertvoll, aber die Emanzipationswelle, die unsere Welt heute überschwemmt, vor allem was die Lage und die Situation der Frau ist in der Ehe, bringt mit sich eine unbiblische Strömung. Wir nennen das die feministische Theologie, bei der die biblische Aussage über die Rolle der Frau in der Ehe und in der Gemeinde völlig verachtet wird. Vielleicht aus zwei Gründen. Vielleicht aus dem einen Grund, weil manche in der feministischen theologischen Richtung die ganze Bibel ablehnen. Und ihnen ist es mehr oder weniger egal, was die ganze Bibel sagt. Es gibt aber auch andere, darunter eine ganze Menge heute, von Leuten, die evangelikal heißen wollen. Sie wollen sich Christen nennen in dem Sinn, wie ich das sagte gleich am Anfang der Stunde. Sie wollen sich so Christen nennen, aber sie wollen mit diesen Bibelstellen sehen, dass wir in einer anderen Zeit leben und das gelte nicht mehr für heute, das sei kulturell bedingt und zeitlich bedingt für die Zeit Jesu, würde aber heute nicht mehr Gültigkeit haben. Diese Aussagen über die Frau in der Ehe wären überholt, altmodisch. Ich habe mit vielen gesprochen, bestimmt auch du, mit vielen gesprochen, die so denken, die geprägt werden
von solchem Denken. Nun, wenn es stimmt, dass die Familie eine kleine Gemeinde darstellt, dann dürfen wir nicht einfach so sagen, feministische Theologie ist nicht so wichtig. Denn diese unbiblische Theologie greift die Familie an und es ist auch direkt ein Angriff auf die Gemeinde Jesu. Jede Familie, die angegriffen wird in der Gemeinde, bedeutet auch einen Angriff auf die ganze Gemeinde als gesamte Körperschaft. Ich denke, es dürfte uns geläufig sein oder klar sein, dass diese Woche eine sehr wichtige Woche ist, nicht nur für die Familien, sondern eine sehr wichtige Woche ist für die gesamte Gemeinde. Wir haben in unserer Gemeinde in Stuttgart vor etwa 1,5 Jahren 6 oder 7 Hochzeiten innerhalb von wenigen Monaten. Und ich pflege die Gewohnheit, mindestens 5, 6 oder 7 Abende zu verbringen, jeweils circa 2 Stunden, mit jedem Paar, das ich traue, um sie vorzubereiten auf die Ehe. Wir gehen tief ins Gespräch über viele biblische Punkte der Ehe und ich will mich überzeugen, dass sie wissen, was die Bibel darüber sagt und dass sie sich im Klaren sind, dass eine biblische Ehe Gottes Plan ist für heute. Nun, mit 6 Hochzeiten und jeweils 6 Stunden der Vorbereitung. Ich habe mich getroffen im Kommen und Gehen für eine Weile da, als alle paar Wochen eine Hochzeit kam, um da fertig zu werden mit den Vorbereitungen. Ich wurde ein bisschen müde und ich dachte, oh, das ist zu viel. Vielleicht könnte ich das kürzen. Und dann überlegte ich mir eins. Wenn ich nicht daran arbeite, dass diese jungen Paare eine gute geistliche, biblische Basis für ihre Ehe und Familie haben, kann es auch nicht gewährleistet sein, dass in 5 oder 10 Jahren sie ihre Eheprobleme nicht in die Gemeinde bringen. Aber wenn sie eine gesunde Ehe haben, tragen sie ihre gesunde Ehe in die Gemeinde und segnen die Gemeinde. Und eine solch gesegnete Gemeinde segnet auch ihre Ehe. Und eine Wechselbeziehung besteht zwischen gesunden Ehen und der gesunden Gemeinde. So dass ich auch aufgehört habe zu seufzen und weitergemacht habe mit Freuden an der vorehelichen Vorbereitung dieser jungen Paare, wissend, das trägt langfristig zur gesamten Gesundheit der Gemeinde bei. Manche Gemeinden kranken an kranken Familien. Heute wollen wir wieder Hoffnung erwecken. Es ist mein Ziel, ich komme mit dem Gebet, dass Gott in uns Hoffnung erweckt, dass wir nicht kranken müssen in unseren Familien, sondern dass wir Hoffnung haben dürfen, es kann besser werden. Es kann aus der Problematik kommen, in der manche eventuell stecken. Wir nehmen die ganze Bibel an, so wie sie dasteht, als Gottes vertrauenswürdiges Wort. Und sie gibt uns handfeste Anweisungen für jeden Bereich des Lebens, auch für die Ehe und Familie, auch für den Plan Gottes für die Frau. Und sein Plan ist unüberbietbar perfekt. Es ist ein vollkommener Plan. Wir können es nicht bessern. Manche Leute denken, sie hätten eine bessere Idee. Aber das ist nicht so. Wenn man nach dem Plan Gottes lebt, gibt es eine sehr, sehr glückliche Ehe. Und die Auswirkung ist positiv für die eigene Familie, für die ganze Verwandtschaft, für die Gemeinde und auch insgesamt für das ganze Land. Heute Abend 4 Gedanken. Und ich denke, manche sind gekommen, eventuell mit einer Frage, muss ich heute ducken? Wie wird geschossen? Ich möchte euch alle beruhigen. Vor wenigen Wochen hatten wir einen Gast in unserer Bibelstunde in Stuttgart, der anschließend mit mir sprechen wollte. Der sagte, weil ich über geistliche Gesundheit in der Gemeinde an dem Abend in der Bibelstunde sprach, er sagte, wann ist deine Gemeinde gesund? Wann ist deine Gemeinde gesund? Und ich sagte, ja, was ist Ihre Vorstellung? Er sagte, ich denke, eine Gemeinde ist gesund, wenn die Frauen sich endlich bekleiden sollen, wie sie sich bekleiden sollen. Und ich dachte, oh, da wusste ich sofort, wo ich war mit ihm. Und er redete und redete so 5 oder 10 Minuten gegen die Frauen und wie sie sich aufführen und so weiter.
Und ich sagte, wie ist es in Ihrer Auffassung? Kommen die Männer ungeschoren davon weg? Sie haben kein Wort erhoben gegen die Männer. Was sollen die Männer nicht tun? Was sollen sie tun? Oh, es war schauderhaft eigentlich zu merken, wie sehr er auf die Frauen runterschaute und auf sie losging. Und das ist mir schon Jahre ein großes Problem. Wenn man über die Ehe spricht und wir zu diesem Thema kommen, dass eine Frau eine gewisse Rolle auszuführen hat, ist es mir zu einer großen Last geworden, dass die Männer zu oft unangesprochen wegkommen von der Aussprache über die Ehe und Familie. Und weil ich ein Mann bin, pflege ich meistens die Gewohnheit, die Männer viel schärfer anzusprechen als die Frauen. Denn ich bin überzeugt davon, weil wir das Haupt der Ehe sind, diese Rolle, die Gott uns zugeteilt hat, haben wir auch mehr Verantwortung. Wenn es falsch geht, da haben wir eigentlich, weil wir Aufseher sind, haben wir eigentlich von Christus diese Aufgabe bekommen, danach zu schauen, dass es sich bessert. Nun, die Tatsache, dass viele Männer das nicht sehen und nicht ausführen, ist ein großes Problem. Heute Abend aber ist unser Thema über die Frau und ich möchte aus der Schrift versuchen zu ermutigen. Gottes Plan ist wunderbar und es ist ein ermutigender Weg für uns alle zu gehen, für Mann sowie auch für Frau in der Ehe. Vier Dinge. Erstens die Aufgabe, zweitens die Praxis, drittens das Problem und viertens die Lösung. Erstens die Aufgabe der Ehefrau. 1. Mose 2, Vers 18 sagte, dass Gott eine Gehilfin machen wollte, die ihm entspricht. Eine Stütze des Mannes, die zu ihm steht. Sie kam nicht zuerst, sondern sie kam an zweiter Stelle in der Schöpfung. Und Gott machte sie mit einer ganz besonderen Rollenführung, dass sie ihren Mann unterstützt in der Aufgabe, die Gott ihm zugeteilt hat. Adam war alleine und Gott machte ihm eine passende Gefährtin, eine passende, ihm passende Person. Manche denken eventuell, der arme Adam, heute haben wir es so gut, man kann sich auswählen. Es gibt viele Möglichkeiten, der arme Adam hatte nur eine. Nun denke auch, Gott machte eine vollkommene Eva bei der Schöpfung. Und sie war bestimmt sehenswürdig, auch hörenswürdig, vom Charakter sehr gut. Ich denke, eine sehr feine Person. Nun, die Gott geplante Rolle ist eine vollkommene Rolle. Die Rolle des Mannes als Versorger, als Träger, als Beschützer und als Retter der Frau, als Helfer für die Frau. Und wir haben gestern gesehen, er dient seiner Frau, wie Christus seiner Gemeinde dient. Ihr Männer, liebet eure Frauen gleich, wie Christus die Gemeinde geliebt hat und sich selbst aufgeopfert hat für seine Gemeinde. Er hat der Frau zu dienen. Und wiederum, sie hat ihm zu dienen. Und wir sehen, es ist eine Wechselbeziehung des gegenseitigen Dienens. Sie ist Stütze, die Getragene und die Versorgte, aber eine Gehilfin. Sie ist physisch und gefühlsmäßig dazu besonders begabt. Die Emanzipationswelle will behaupten, dass Männer und Frauen gleich seien. Also, ich möchte euch sagen, das ist eine Lüge vom Feind, die uns verwirren will. Männer und Frauen sind physisch nicht gleich. Sie sind gefühlsmäßig nicht gleich. Sie haben nicht eine gleiche Einstellung zu grundsätzlichen Dingen manchmal. Und nach vielen Jahren der Ehe, wir Ehemänner können mit Freuden sagen, wir lernen immer noch unsere Frauen zu verstehen. Und das ist gut so. Aber das Umgekehrte bestimmt ist auch die Wahrheit, dass die Frauen uns zu verstehen lernen. Ich habe vor ein paar Jahren eine Sekretärin gehabt, die mir eine große Hilfe war mit einer Erkenntnis. Sie sagte, Roger, Frauen sind gute Sekretärinnen,
Männer sind für diese Arbeit nicht sehr gut geeignet. Ich sagte, Jana, sag mir mehr. Sie sagte, Männer tendieren, Globaldenker zu sein. Sie schmieden die Pläne. Und die Frauen tendieren, detailorientiert zu sein und führen diese Pläne gern aus. Sie können die Zeitabläufe für die Ausführung eines Projekts sehr gut ausdenken. Ich sage tendieren, natürlich gibt es gute Ausnahmen in beiden Richtungen, aber es ist meine Beobachtung, dass das auch stimmt. In unserer Ehe habe ich meine Frau jahrelang nicht verstanden. Und als die Sekretärin mir das sagte, da musste ich zurückdenken und ich sagte, bin ich ein Dummkopf? Dass ich nicht sah, dass gerade die Begabung, die Gott meiner Frau gegeben hat, mir zur Hilfe gemeint wurde. Illustration. Wir wollen irgendwo zu Leuten am Sonntagnachmittag, wir werden eingeladen zu Kaffee. Und ich sage, Schatz, wir müssen um 3 Uhr abfahren, um rechtzeitig anzukommen. Um 3:04 fällt es ihr ein, oh, ich sollte ein Geschenk mitnehmen. 3:04. Nun, bis die Kinder und alles eingepackt hat, ist ja klar, dass manchmal das vergessen wird. Aber im letzten Augenblick fällt es ihr ein. Nun, ich sage, okay, hol dir das Geschenk und sie geht zum Regal und holt sich was raus. Aber dann muss es noch das passende Geschenkpapier haben, in passender Farbe. Und noch eine Schleife dran, mit all diesen kleinen Wickeln dran. Und bis sie die Schere sucht, und ich sage, Schatz, wir sollen um 3 abfahren, um rechtzeitig anzukommen. Und ich denke, wenn sie sich nur nicht verlieren würde in diesen Kleinigkeiten und Details. Und sie denkt, wenn er bloß sich kümmern würde um Kleinigkeiten. Nun, merken wir wohl, das Auge für die Kleinigkeiten, das Gott den Frauen geschenkt hat, ist eine Gabe für jede Ehe. Wir Männer denken nicht so. Wir können über Kleinigkeiten hinwegstolpern und sie gar nicht sehen. Und ich sehe das oft, wenn wir zur Planung zusammenkommen als Männer. Wir denken, ja, das müssen wir machen. Aber wir müssen einen Arbeitsplan aufstellen, wie das gemacht werden kann. Eine Frau so um 10.30 Uhr oder 11 Uhr morgens hat ihr Mittagessen bis auf die Minute geplant. Und sie weiß, das muss um die Zeit rankommen, wo es um 12 Uhr auf den Tisch kommen soll. Und sie hat einen Ablauf und jeden Tag macht sie detailorientiert nach dem Ablauf. Und der Mann kommt rein und sie sagt, stör mich bitte nicht, ich bin in meinem Element drin. Wenn wir Ehemänner erkennen würden, dass die Frauen eine andere Sicht für manche Sachen haben, wären manche Ehereibereien nicht zustande gekommen. Gott begabt die Frau anders, als er uns Männer begabt. Und Gott wollte es so. Und manchmal muss meine detailorientierte Frau von dem global denkenden Mann hören, Schatz, jetzt müssen wir doch abfahren. Du musst die Kleinigkeiten vergessen. Und manchmal muss ich mir sagen lassen von meiner detailorientierten Frau, Schatz, denke an die Details bitte, dass nichts schief geht. Und ich muss Stille halten und sagen, das ist Gottes Werkzeug in meinem Leben mir zum Dienst. Ich bin so dankbar, das erkannt zu haben und kann euch nur ermutigen, in euren Ehen aufzuhören mit dem Denken, Männer und Frauen seien gleich. Sie sind nicht gleich. Gott sei Dank, wir sind nicht gleich. Wir sind anders veranlagt, anders gelagert in vielen verschiedenen Dingen, aber das ist zum Segen unserer aller Ehen. Diese Rolle der Stütze des Mannes ist eine gute Rolle, ist eine gute Aufgabe. Es ist nicht eine würdenlose Aufgabe, sondern eine sehr erhebende Aufgabe, die Gott den Frauen gegeben hat. Ich möchte bitten, dass wir miteinander Epheser 5 aufschlagen, wenn du deine Bibel in der Nähe hast. Epheser 5 als Leitfaden für unsere Gedanken für die nächsten Minuten. Was es bedeutet, in der Rolle der Unterstützung in der Ehe und Familie, diese Rolle mit der gleichen und mit der richtigen Einstellung auszuführen. Denn es gibt Leute, die auch im Betrieb unterstützen, aber sie tun es mit Zähneknirschen.
Es ist aber eine Rolle, die gut ist, und wenn eine Frau diese Rolle als gut bejaht, dann macht sie es nicht mit Zähneknirschen und nicht mit Widerwillen, sondern sie macht es mit Elan, weil sie es mit Freuden macht. Sie macht es mit Freuden, weil sie es als ein von Gott gegebener Auftrag akzeptiert. Epheser 5, Vers 21. Seid einander untertan in der Furcht Christi. Dachbegriff, gegenseitige Untertänigkeit, Hochachtung und gegenseitiger Demut. Jetzt, wie wirkt sich das aus? Gruppe 1, die Frauen, seien ihren eigenen Männern untertan als dem Herrn. Denn der Mann ist des Weibes Haupt. Wie auch Christus das Haupt der Gemeinde ist, er ist des Leibes Retter. Wie nun die Gemeinde Christus untertan ist, so seien es auch die Frauen ihren eigenen Männern in allem. Nun, diese Bibelstelle, wie gesagt, wird von vielen als Steckenpferd geritten, zum Leidwesen des Textes der Schrift insgesamt und zum Leidwesen auch der Beziehung zu Frauen. Aber diese Bibelstelle ist nicht unmissverständlich in dem, was sie sagt. Zunächst einmal möchten wir noch einmal feststellen heute Abend, wir haben Christus als unser Haupt. Gott ist das Haupt von Christus, nach 1. Korinther 11, Vers 3. Ich will aber, dass ihr wisst, dass Christus eines jeglichen Mannes Haupt ist, der Mann aber des Weibes Haupt, Gott aber Christi Haupt. Gott Vater, Gott Sohn, Ehemann, Ehefrau. Das ist Gottes Ordnung. Jeder in seinem Platz, jede Person an dem Platz, an den Gott uns hingestellt hat. Und wir sehen in Epheser 5, Vers 22, ein Parallelvers dazu in Kolosser 3, Vers 18. Ihr Frauen seid euren Männern untertan, wie sich das geziemt in dem Herrn. Das Wort geziemt ist das Wort rechtmäßig. Nach dem Recht Gottes, nach der Verordnung Gottes. Es ist Gottes Plan, dass die Frau diese untertänige Stellung hat in der Ehe. Meine Frau und ich haben einmal, als wir im Urlaub waren, haben wir ein Tandemfahrrad gefunden und sind mit dem Tandemfahrrad an einem See entlang gefahren. Ich weiß es nicht, ob du es je versucht hast, mit einem Tandemfahrrad mit zwei Führern vorne zu fahren. Ein Tandemfahrrad ist gemeint, dass beide arbeiten, dass man hinkommt, aber nur einer hat die Lenkstange in der Hand. Und das, ich sage euch, wie das Fahrrad gebaut wurde, es war zusammengebastelt aus zwei Fahrrädern und nicht als Tandem extra von der Firma hergestellt. Und das war wirklich ein Trick, das zu fahren, so dass wir nicht umkippten. Und ich war dankbar, dass wir beide die Freude haben konnten, sah aber, wie schwer die Lenkung war. Aber wir beide arbeiteten, dass wir vorwärts kamen. Gott sieht, in jeder menschlichen Institution muss jemand die letzte Verantwortung tragen. Das ist der Mann. Und hier in der untertänigen Rolle hat die Frau nicht die Aufgabe, die letztendliche Verantwortung zu tragen, sondern sie ist geschützt von dieser Last. Das ist das, was gemeint ist. Sie bleibt geschützt von der Last, die endgültige Verantwortung tragen zu müssen. Und es ist gut so. Sie kümmert sich um andere Dinge. Warum muss sie sich auch noch um das kümmern, denkt der Herr, und macht auch den Ehemann in diese Rolle als verantwortlich. Es ist eine demütige Haltung, die sie einnehmen soll. Und ich möchte sagen, Untertänigkeit bedeutet sich unterordnen. Und da kommt gleich von vielen ein Gedanke hoch. Aha. Das bedeutet, dass die Frau weniger Wert hat und weniger Wert ist wie der Mann. Und ich möchte hier drei Dinge sagen, was Untertänigkeit nicht ist. Erstens, es ist nicht eine unwürdige Stellung. Nicht eine Stellung von niedrigem Wert. Wir gehen vom Wertsystem der Welt aus. Leider,
wenn wir so falsch denken, dass eine Frau, die eine unterstützende Rolle hat in der Ehe, von weniger Wert wäre als der Ehemann, der die leitende Stellung hat. In 1. Petrus 3,7 heißt es, und ihr Männer wohnet mit Vernunft bei dem weiblichen Teil als bei dem Schwächeren und erweiset ihnen Ehre als solchen, die auch Miterben der Gnade des Lebens sind. Wir sind Miterben vor Gott auf der gleichen Stufe. Beide haben den gleichen Wert. Wisst ihr, worauf das Wertsystem der Welt aufgebaut ist? Auf Leistung. Und Hochleistungssportler stehen vorne dran, so dass alle sie sehen können. Und unser Denken ist, wer das meiste leistet, steht vorne dran. Und wenn jemand hinten dran steht, heißt es, der sei wertloser. Übrigens in unserer deutschen Sprache hört man oft der Begriff, oh, der ist ein sehr wertvoller Mensch. Darf ich uns heute Abend sagen, es wäre gut, wir streichen diesen Begriff aus unserem Vokabular. Warum? Weil wir alle den gleichen Wert haben. Ob wir Behinderte sind, geistig oder gehbehindert, oder ganz normal sind, weniger intelligent, hochintelligent, Mann oder Frau, wir haben alle vor Gott den gleichen Wert. Und in der Gemeinde Jesu sind wir Miterben, ob Mann oder Frau. Wir sind alle auf der gleichen Stufe, was die Wertfrage anbelangt. Und wenn jemand behauptet, eine Frau wäre wegen dieser Stellung von weniger Wert zu betrachten, dann denkt er völlig unbiblisch. Es heißt in Galater 3, Vers 28, in Christus ist weder Jude noch Grieche, weder Knecht noch Freier, weder Mann noch Weib, denn ihr seid aller einer in Christus. Galater 3, Vers 28. Ein gläubiger Ehemann kann nicht behaupten, eine höhere Wertstellung zu haben, weil er die Aufsicht hat. Und wir denken dabei, wenn wir so denken würden, wir denken falsch. Aber das ist nicht 20. Jahrhundert-Denken. Das ist Denken von dem gefallenen Menschen. Jesus hatte das gleiche Problem angesprochen zu seiner Zeit. In Matthäus Evangelium 20, Vers 26 sagte Jesus einmal, wer unter euch groß werden will, der sei euer Diener. Und das war in dem Zusammenhang, ihr habt eure Feste. Und der, der geehrt werden will, der kommt und setzt sich hier vorne an den ersten Platz. Und der wird geehrt, der wird vorne gesehen als der Geachtete. So denkt ihr in der Welt. Und Jesus sagt, wer unter euch groß werden will, der sei euer Diener. Und wer unter euch der Erste sein will, der sei euer Knecht, euer Schuhputzer, euer Freund, der euch dient und unterstützt und hilft, gleich wie des Menschensohn nicht gekommen ist, sich dienen zu lassen, sondern damit er diene und sein Leben gebe zum Lösegeld für viele. Freunde und Geschwister, heute Abend, wenn wir es richtig blicken, ist es eigentlich gleich in der Ehe. Der Mann dient der Frau, die Frau dient dem Mann. Und die Wechselbeziehung des Dienstes bedeutet, der eine versucht, dem anderen die Wendeltreppe hinaufzujagen. Wir dienen einander, ermutigen einander. Und wir haben all die Bibelstellen für die gesamte Gemeinde hier zum Wort. Einer komme dem anderen mit Ehrerbietung zuvor. Einer soll den anderen höher achten als sich selbst. Das gilt für die Familie, das gilt für die Ehe und für Ehemann und Ehefrau. Und hier an dieser Stelle möchten wir deutlich eine falsche Einstellung korrigieren. Wenn jemand sagt, die Frau hätte weniger Wert, weil sie diese untertänige Rolle auszuführen hätte. Übrigens, es sollte gemerkt werden, Dienst ist nicht eine natürliche Neigung der Menschheit. Mein Vater hat ein Lebensmittelgeschäft und hat einen angestellt aus meiner Schulklasse. Und eine der ersten Arbeiten, die er ihm gab, war das Putzen vom Klo. Es musste geputzt werden. Und er stand da an der Tür vom Klo, als mein Vater ihm die Anweisung gab und er sagte, das mache ich nicht. Und mein Vater sagte eben, doch,
Die dreckige Arbeit mache ich nicht. Ein Diener ist einer, der sich nicht scheut, auch dreckige Arbeiten zu tun, die anderen eine Hilfe sind. Nun, das gilt für beide. Der Mann dient der Frau auch mit manchen unangenehmen Aufgaben. Und die Frau dient dem Mann auch, wenn es manchmal unangenehm ist. Aber es ist gegenseitig. Und nicht, dass eine die ganze Dreckarbeit bekommt und der andere alle Ehre. Im Gegenteil, wir beide versuchen, dem anderen mit Ehrerbietung zuvorzukommen. Es bedeutet nicht eine Stellung von niedrigerem Wert als der Ehemann. Und zweitens, es bedeutet nicht Unterjochung. Es bedeutet nicht Versklavung. Nicht, dass der Ehemann seine Frau herumzudirigieren hat. Übrigens, und das ist hier äußerst wichtig, an wen wird dieser Befehl in Vers 22 gerichtet? Die Frauen seien ihren eigenen Männern untertan als dem Herrn. Manche Männer scheinen diesen Vers so zu lesen: Ihr Männer, machet eure Frauen untertan. Aber das steht nicht im Text. Denn es ist nicht die Aufgabe der Frauen, den Männern das unter die Nase zu reiben, wie sie sich als Haupt zu benehmen haben, genauso wenig wie es die Aufgabe des Mannes ist, seiner Frau ständig einzuschieben, wie sie sich untertänig aufführen soll. Gottes Wort ist an die Frauen gerichtet für die Frauen und an uns Männer gerichtet für uns, so dass es nicht für uns da ist als Waffe gegen den Ehepartner, dass wir den anderen ein bisschen einhämmern damit, so sollst du dich aufführen, sondern ich führe meine Aufgabe aus und meine Verantwortung, wie ich das machen soll, und bete für meine Frau, dass Gott ihr Gnade gibt, das auch zu tun, wie sie das tun soll. Und dass nicht herumdirigiert wird in der Ehe, sodass die Frau in diese Stellung gebracht werden müsste oder gezwungen werden müsste. Es bedeutet nicht, dass der Mann die Freude haben kann, Leidensfreude, seine Frau zu unterjochen, sondern die Freude haben kann, sie als Mensch zu beachten, so wie er Mensch ist. Drittens, es bedeutet auch nicht, dass die Frau nur dann untertan zu sein hat, wenn der Mann gläubig ist, und wenn er immer nett ist und wenn er immer vollkommen sie liebt, wie Christus die Gemeinde geliebt hat. Es kam eine Frau auf mich zu, einmal nachdem ich über diese Dinge gesprochen habe, und sagte: Gut, das ist natürlich sehr, sehr fein. Wenn ein Ehemann seine Frau liebt, wie Christus die Gemeinde geliebt hat, dann ist Untertänigkeit gar kein Problem. Aber mein Mann liebt mich nicht. Ich bin meiner Verantwortung enthoben, weil er seine nicht ausführt. Das ist ein falsches Lesen der Bibel. Denn die Schrift sagt, wir Männer haben unsere Frauen zu lieben, ungeachtet, ob sie biblisch untertänig sind oder nicht. Und die Frauen haben ihre Männer zu lieben und auf sie zu achten, ob die Männer vollkommen sind in der Ausführung ihrer Rolle oder nicht.

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0: 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Römer, Kapitel 11, Vers 16, dich saßen dadurch.
1: 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Amen.
0: Wat so weit. Römer, Kapitel 11, Vers 16, dich saßen dadurch.
2: Unser Vater im Himmel, geheiligt werde dein Name, dein Reich komme, dein Wille geschehe, wie im Himmel, so auf Erden. Unser tägliches Brot gib uns heute und vergib uns unsere Schuld, wie auch wir vergeben unser Schuldigern. Und führe uns nicht in Versuchung, sondern erlöse uns von dem Übel. Denn dein ist das Reich, und die Kraft, und die Herrlichkeit, in Ewigkeit. Amen.

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Dankeschön für Ihre Anschauung bei Radio Seihapaidei, Internet 5.9 FM. 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
1: Die Glocke ist nun 9 mit 46 Minuten.

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Wenn wir über diese Themen sprechen, haben sie alle einen Zusammenhang. Und zwar, der Zusammenhang ist, dass wir in dieser Gemeinde eine Botschaft verkündigen, die mit dem zu tun hat, dass wir Nachfolger Jesu sind. Nicht im traditionsmäßigen Sinn, sondern im biblischen Sinn wollen wir Jesus nachfolgen. Das bedeutet, dass wir erkannt haben, jeder für sich persönlich, dass er verloren ist und dass er die Hilfe Gottes in Jesus Christus braucht, um aus der Sünde herauszukommen in die wunderbare Freiheit des Heiligen Geistes in Jesus Christus. Nur Jesus ist fähig, uns zu befreien von der Sklaverei der Sünde und uns zu Kindern Gottes zu machen. Er nimmt von uns, wenn wir unsere Sündenlast zu ihm bringen, er nimmt von uns diese Last und auch die Folgen von der Sünde, nämlich das ewige Gericht, so dass wir Menschen sind, die wissen, unsere Vergangenheit ist vergeben, unsere Gegenwart ist in seinen Händen und unsere Zukunft führt hin zu ihm. Besser kann es einem nicht gehen, als zu wissen, dass Vergangenheit, Gegenwart und Zukunft alle eigentlich abgedeckt sind durch Jesus Christus. Aus diesem Zusammenhang und in diesem Zusammenhang der Nachfolge Jesu sprechen wir heute Abend über das Thema die Ehefrau, Stütze des Mannes ja, würdenloser Schuhabstreifer nie. Wir haben versucht zu betonen, dass die Ehe, das ist im kleinen Format, was die Gemeinde Jesu ist im größeren Format. Was eine örtliche Gemeinde darstellen soll an jedem Ort, ist ein Ort, wo die Herrlichkeit Gottes zur Ausstrahlung kommt. Wo andere Menschen uns in der Gemeinde Jesu anschauen, unser Benehmen, unser Umgang mit Gott und unser Umgang miteinander. Und diese Menschen sehen und hören durch unseren Umgang, aha, das sind Menschen, die voll sind von Gottes Herrlichkeit. Sie denken anders, sie reden anders und sie handeln anders als Menschen, die Gott nicht kennen. Das ist die Gemeinde im größeren Format und weil die Familie auch das im kleineren Format darstellen soll, im kleineren Raum, haben wir in der Familie auch darauf zu achten, dass wir wissen, was die biblischen Werte und Regelungen sind für die Familie. Wir leben in einer Zeit heute, die man als emanzipiert nennen will. Emanzipierung bedeutet Befreiung. Und heute wollen Leute befreit sein. Und sie meinen, die Werte und die Normen der Vergangenheit haben sie eingekettet, haben sie gebunden und sie wollen frei sein von den Bindungen der Vergangenheit. Sie wollen frei sein, dass sie ein erfülltes und gutes Leben führen können. Nur die Emanzipationswelle mag hier und da gute Ansätze gehabt haben und manche gute Punkte. Manche Dinge sind eventuell wertvoll, aber die Emanzipationswelle, die unsere Welt heute überschwemmt, vor allem was die Lage und die Situation der Frau ist in der Ehe, bringt mit sich eine unbiblische Strömung. Wir nennen das die feministische Theologie, bei der die biblische Aussage über die Rolle der Frau in der Ehe und in der Gemeinde völlig verachtet wird. Vielleicht aus zwei Gründen. Vielleicht aus dem einen Grund, weil manche in der feministischen theologischen Richtung die ganze Bibel ablehnen. Und ihnen ist es mehr oder weniger egal, was die ganze Bibel sagt. Es gibt aber auch andere, darunter eine ganze Menge heute, von Leuten, die evangelikal heißen wollen. Sie wollen sich Christen nennen, in dem Sinn, wie ich das sagte gleich am Anfang der Stunde. Sie wollen sich so Christen nennen, aber sie wollen mit diesen Bibelstellen sehen, dass wir in einer anderen Zeit leben und das gelte nicht mehr für heute, das sei kulturell bedingt und zeitlich bedingt für die Zeit Jesu, würde aber heute nicht mehr Gültigkeit haben. Diese Aussagen über die Frau in der Ehe wären überholt, altmodisch. Ich habe mit vielen gesprochen, bestimmt auch du, mit vielen gesprochen, die so denken, die geprägt werden
von solchem Denken. Nun, wenn es stimmt, dass die Familie eine kleine Gemeinde darstellt, dann dürfen wir nicht einfach so sagen, feministische Theologie ist nicht so wichtig. Denn diese unbiblische Theologie greift die Familie an und es ist auch direkt ein Angriff auf die Gemeinde Jesu. Jede Familie, die angegriffen wird in der Gemeinde, bedeutet auch einen Angriff auf die ganze Gemeinde als gesamte Körperschaft. Ich denke, es dürfte uns geläufig sein oder klar sein, dass diese Woche eine sehr wichtige Woche ist, nicht nur für die Familien, sondern eine sehr wichtige Woche ist für die gesamte Gemeinde. Wir haben in unserer Gemeinde in Stuttgart vor etwa 1,5 Jahren 6 oder 7 Hochzeiten innerhalb von wenigen Monaten. Und ich pflege die Gewohnheit, mindestens 5, 6 oder 7 Abende zu verbringen, jeweils circa 2 Stunden, mit jedem Paar, das ich traue, um sie vorzubereiten auf die Ehe. Wir gehen tief ins Gespräch über viele biblische Punkte der Ehe und ich will mich überzeugen, dass sie wissen, was die Bibel darüber sagt und dass sie sich im Klaren sind, dass eine biblische Ehe Gottes Plan ist für heute. Nun, mit 6 Hochzeiten und jeweils 6 Stunden der Vorbereitung. Ich habe mich getroffen im Kommen und Gehen für eine Weile da, als alle paar Wochen eine Hochzeit kam, um da fertig zu werden mit den Vorbereitungen. Ich wurde ein bisschen müde und ich dachte, oh, das ist zu viel. Vielleicht könnte ich das kürzen. Und dann überlegte ich mir eins. Wenn ich nicht daran arbeite, dass diese jungen Paare eine gute geistliche, biblische Basis für ihre Ehe und Familie haben, kann es auch nicht gewährleistet sein, dass in 5 oder 10 Jahren sie ihre Eheprobleme nicht in die Gemeinde bringen. Aber wenn sie eine gesunde Ehe haben, tragen sie ihre gesunde Ehe in die Gemeinde und segnen die Gemeinde. Und eine solch gesegnete Gemeinde segnet auch ihre Ehe. Und eine Wechselbeziehung besteht zwischen gesunden Ehen und der gesunden Gemeinde. So dass ich auch aufgehört habe zu seufzen und weitergemacht habe mit Freuden an der vorehelichen Vorbereitung dieser jungen Paare, wissend, das trägt langfristig zur gesamten Gesundheit der Gemeinde bei. Manche Gemeinden kranken an kranken Familien. Heute wollen wir wieder Hoffnung erwecken. Es ist mein Ziel, ich komme mit dem Gebet, dass Gott in uns Hoffnung erweckt, dass wir nicht kranken müssen in unseren Familien, sondern dass wir Hoffnung haben dürfen, es kann besser werden. Es kann aus der Problematik kommen, in der manche eventuell stecken. Wir nehmen die ganze Bibel an, so wie sie dasteht, als Gottes vertrauenswürdiges Wort. Und sie gibt uns handfeste Anweisungen für jeden Bereich des Lebens, auch für die Ehe und Familie, auch für den Plan Gottes für die Frau. Und sein Plan ist unüberbietbar perfekt. Es ist ein vollkommener Plan. Wir können es nicht bessern. Manche Leute denken, sie hätten eine bessere Idee. Aber das ist nicht so. Wenn man nach dem Plan Gottes lebt, gibt es eine sehr, sehr glückliche Ehe. Und die Auswirkung ist positiv für die eigene Familie, für die ganze Verwandtschaft, für die Gemeinde und auch insgesamt für das ganze Land. Heute Abend 4 Gedanken. Und ich denke, manche sind gekommen, eventuell mit einer Frage, muss ich heute ducken? Wie wird geschossen? Ich möchte euch alle beruhigen. Vor wenigen Wochen hatten wir einen Gast in unserer Bibelstunde in Stuttgart, der anschließend mit mir sprechen wollte. Der sagte, weil ich über geistliche Gesundheit in der Gemeinde an dem Abend in der Bibelstunde sprach, er sagte, wann ist deine Gemeinde gesund? Wann ist deine Gemeinde gesund? Und ich sagte, ja, was ist Ihre Vorstellung? Er sagte, ich denke, eine Gemeinde ist gesund, wenn die Frauen sich endlich bekleiden sollen, wie sie sich bekleiden sollen. Und ich dachte, oh, da wusste ich sofort, wo ich war mit ihm. Und er redete und redete so 5 oder 10 Minuten gegen die Frauen und wie sie sich aufführen und so weiter.
Und ich sagte, wie ist es in Ihrer Auffassung? Kommen die Männer ungeschoren davon weg? Sie haben kein Wort erhoben gegen die Männer. Was sollen die Männer nicht tun? Was sollen sie tun? Oh, es war schauderhaft, eigentlich zu merken, wie sehr er auf die Frauen runterschaute und auf sie losging. Und das ist mir schon Jahre ein großes Problem. Wenn man über die Ehe spricht und wir zu diesem Thema kommen, dass eine Frau eine gewisse Rolle auszuführen hat, ist es mir zu einer großen Last geworden, dass die Männer zu oft unangesprochen wegkommen von der Aussprache über die Ehe und Familie. Und weil ich ein Mann bin, pflege ich meistens die Gewohnheit, die Männer viel schärfer anzusprechen als die Frauen. Denn ich bin überzeugt davon, weil wir das Haupt der Ehe sind, diese Rolle, die Gott uns zugeteilt hat, haben wir auch mehr Verantwortung. Wenn es falsch geht, da haben wir eigentlich, weil wir Aufseher sind, haben wir eigentlich von Christus diese Aufgabe bekommen, danach zu schauen, dass es sich bessert. Nun, die Tatsache, dass viele Männer das nicht sehen und nicht ausführen, ist ein großes Problem. Heute Abend aber ist unser Thema über die Frau und ich möchte aus der Schrift versuchen zu ermutigen. Gottes Plan ist wunderbar und es ist ein ermutigender Weg, für uns alle zu gehen, für Mann sowie auch für Frau in der Ehe. Vier Dinge. Erstens die Aufgabe, zweitens die Praxis, drittens das Problem und viertens die Lösung. Erstens die Aufgabe der Ehefrau. 1. Mose 2, Vers 18 sagte, dass Gott eine Gehilfin machen wollte, die ihm entspricht. Eine Stütze des Mannes, die zu ihm steht. Sie kam nicht zuerst, sondern sie kam an zweiter Stelle in der Schöpfung. Und Gott machte sie mit einer ganz besonderen Rollenführung, dass sie ihren Mann unterstützt in der Aufgabe, die Gott ihm zugeteilt hat. Adam war alleine und Gott machte ihm eine passende Gefährtin, eine passende, ihm passende Person. Manche denken eventuell, der arme Adam, heute haben wir es so gut, man kann sich auswählen. Es gibt viele Möglichkeiten, der arme Adam hatte nur eine. Nun denke auch, Gott machte eine vollkommene Eva bei der Schöpfung. Und sie war bestimmt sehenswürdig, auch hörenswürdig, vom Charakter sehr gut. Ich denke, eine sehr feine Person. Nun, die Gott geplante Rolle ist eine vollkommene Rolle. Die Rolle des Mannes als Versorger, als Träger, als Beschützer und als Retter der Frau, als Helfer für die Frau, und wir haben gestern gesehen, er dient seiner Frau, wie Christus seiner Gemeinde dient. Ihr Männer, liebet eure Frauen gleich, wie Christus die Gemeinde geliebt hat und sich selbst aufgeopfert hat für seine Gemeinde. Er hat der Frau zu dienen. Und wiederum, sie hat ihm zu dienen. Und wir sehen, es ist eine Wechselbeziehung des gegenseitigen Dienens. Sie ist Stütze, die Getragene und die Versorgte, aber eine Gehilfin. Sie ist physisch und gefühlsmäßig dazu besonders begabt. Die Emanzipationswelle will behaupten, dass Männer und Frauen gleich seien. Also, ich möchte euch sagen, das ist eine Lüge vom Feind, die uns verwirren will. Männer und Frauen sind physisch nicht gleich. Sie sind gefühlsmäßig nicht gleich. Sie haben nicht eine gleiche Einstellung zu grundsätzlichen Dingen manchmal. Und nach vielen Jahren der Ehe, wir Ehemänner können mit Freuden sagen, wir lernen immer noch unsere Frauen zu verstehen. Und das ist gut so. Aber das Umgekehrte bestimmt ist auch die Wahrheit, dass die Frauen uns zu verstehen lernen. Ich habe vor ein paar Jahren eine Sekretärin gehabt, die mir eine große Hilfe war mit einer Erkenntnis. Sie sagte, Roger, Frauen sind gute Sekretärinnen,
Männer sind für diese Arbeit nicht sehr gut geeignet. Ich sagte, Jana, sag mir mehr. Sie sagte, Männer tendieren, Globaldenker zu sein. Sie schmieden die Pläne. Und die Frauen tendieren, detailorientiert zu sein und führen diese Pläne gern aus. Sie können die Zeitabläufe für die Ausführung eines Projekts sehr gut ausdenken. Ich sage tendieren, natürlich gibt es gute Ausnahmen in beiden Richtungen, aber es ist meine Beobachtung, dass das auch stimmt. In unserer Ehe habe ich meine Frau jahrelang nicht verstanden. Und als die Sekretärin mir das sagte, da musste ich zurückdenken und ich sagte, bin ich ein Dummkopf? Dass ich nicht sah, dass gerade die Begabung, die Gott meiner Frau gegeben hat, mir zur Hilfe gemeint wurde. Illustration. Wir wollen irgendwo zu Leuten am Sonntagnachmittag, wir werden eingeladen zu Kaffee. Und ich sage, Schatz, wir müssen um 3 Uhr abfahren, um rechtzeitig anzukommen. Um 3:04 fällt es ihr ein, oh, ich sollte ein Geschenk mitnehmen. 3:04. Nun, bis die Kinder und alles eingepackt hat, ist ja klar, dass manchmal das vergessen wird. Aber im letzten Augenblick fällt es ihr ein. Nun, ich sage, okay, hol dir das Geschenk und sie geht zum Regal und holt sich was raus. Aber dann muss es noch das passende Geschenkpapier haben, in passender Farbe. Und noch eine Schleife dran, mit all diesen kleinen Wickeln dran. Und bis sie die Schere sucht, und ich sage, Schatz, wir sollen um 3 abfahren, um rechtzeitig anzukommen. Und ich denke, wenn sie sich nur nicht verlieren würde in diesen Kleinigkeiten und Details. Und sie denkt, wenn er bloß sich kümmern würde um Kleinigkeiten. Nun, merken wir wohl, das Auge für die Kleinigkeiten, das Gott den Frauen geschenkt hat, ist eine Gabe für jede Ehe. Wir Männer denken nicht so. Wir können über Kleinigkeiten hinwegstolpern und sie gar nicht sehen. Und ich sehe das oft, wenn wir zur Planung zusammenkommen als Männer. Wir denken, ja, das müssen wir machen. Aber wir müssen einen Arbeitsplan aufstellen, wie das gemacht werden kann. Eine Frau so um 10.30 Uhr oder 11 Uhr morgens hat ihr Mittagessen bis auf die Minute geplant. Und sie weiß, das muss um die Zeit rankommen, wo es um 12 Uhr auf den Tisch kommen soll. Und sie hat einen Ablauf und jeden Tag macht sie detailorientiert nach dem Ablauf. Und der Mann kommt rein und sie sagt, stör mich bitte nicht, ich bin in meinem Element drin. Wenn wir Ehemänner erkennen würden, dass die Frauen eine andere Sicht für manche Sachen haben, wären manche Ehereibereien nicht zustande gekommen. Gott begabt die Frau anders, als er uns Männer begabt. Und Gott wollte es so. Und manchmal muss meine detailorientierte Frau von dem global denkenden Mann hören, Schatz, jetzt müssen wir doch abfahren. Du musst die Kleinigkeiten vergessen. Und manchmal muss ich mir sagen lassen von meiner detailorientierten Frau, Schatz, denke an die Details bitte, dass nichts schief geht. Und ich muss Stille halten und sagen, das ist Gottes Werkzeug in meinem Leben mir zum Dienst. Ich bin so dankbar, das erkannt zu haben und kann euch nur ermutigen, in euren Ehen aufzuhören mit dem Denken, Männer und Frauen seien gleich. Sie sind nicht gleich. Gott sei Dank, wir sind nicht gleich. Wir sind anders veranlagt, anders gelagert in vielen verschiedenen Dingen, aber das ist zum Segen unserer aller Ehen. Diese Rolle der Stütze des Mannes ist eine gute Rolle, ist eine gute Aufgabe. Es ist nicht eine würdenlose Aufgabe, sondern eine sehr erhebende Aufgabe, die Gott den Frauen gegeben hat. Ich möchte bitten, dass wir miteinander Epheser 5 aufschlagen, wenn du deine Bibel in der Nähe hast. Epheser 5 als Leitfaden für unsere Gedanken für die nächsten Minuten. Was es bedeutet, in der Rolle der Unterstützung in der Ehe und Familie, diese Rolle mit der gleichen und mit der richtigen Einstellung auszuführen. Denn es gibt Leute, die auch im Betrieb unterstützen, aber sie tun es mit Zähneknirschen.
Es ist aber eine Rolle, die gut ist, und wenn eine Frau diese Rolle als gut bejaht, dann macht sie es nicht mit Zähneknirschen und nicht mit Widerwillen, sondern sie macht es mit Elan, weil sie es mit Freuden macht. Sie macht es mit Freuden, weil sie es als ein von Gott gegebener Auftrag akzeptiert. Epheser 5, Vers 21. Seid einander untertan in der Furcht Christi. Dachbegriff, gegenseitige Untertänigkeit, Hochachtung und gegenseitiger Demut. Jetzt, wie wirkt sich das aus? Gruppe 1, die Frauen, seien ihren eigenen Männern untertan als dem Herrn. Denn der Mann ist des Weibes Haupt. Wie auch Christus das Haupt der Gemeinde ist, er ist des Leibes Retter. Wie nun die Gemeinde Christus untertan ist, so seien es auch die Frauen ihren eigenen Männern in allem. Nun, diese Bibelstelle, wie gesagt, wird von vielen als Steckenpferd geritten zum Leidwesen des Textes der Schrift insgesamt und zum Leidwesen auch der Beziehung zu Frauen. Aber diese Bibelstelle ist nicht unmissverständlich in dem, was sie sagt. Zunächst einmal möchten wir noch einmal feststellen heute Abend, wir haben Christus als unser Haupt. Gott ist das Haupt von Christus, nach 1. Korinther 11, Vers 3. Ich will aber, dass ihr wisst, dass Christus eines jeglichen Mannes Haupt ist, der Mann aber des Weibes Haupt, Gott aber Christi Haupt. Gott Vater, Gott Sohn, Ehemann, Ehefrau. Das ist Gottes Ordnung. Jeder in seinem Platz, jede Person an dem Platz, an den Gott uns hingestellt hat. Und wir sehen in Epheser 5, Vers 22, ein Parallelvers dazu in Kolosser 3, Vers 18. Ihr Frauen seid euren Männern untertan, wie sich das geziemt in dem Herrn. Das Wort geziemt ist das Wort rechtmäßig. Nach dem Recht Gottes, nach der Verordnung Gottes. Es ist Gottes Plan, dass die Frau diese untertänige Stellung hat in der Ehe. Meine Frau und ich haben einmal, als wir im Urlaub waren, haben wir ein Tandemfahrrad gefunden und sind mit dem Tandemfahrrad an einem See entlang gefahren. Ich weiß es nicht, ob du es je versucht hast, mit einem Tandemfahrrad mit zwei Führern vorne zu fahren. Ein Tandemfahrrad ist gemeint, dass beide arbeiten, dass man hinkommt, aber nur einer hat die Lenkstange in der Hand. Und das, ich sage euch, wie das Fahrrad gebaut wurde, es war zusammengebastelt aus zwei Fahrrädern und nicht als Tandem extra von der Firma hergestellt. Und das war wirklich ein Trick, das zu fahren, sodass wir nicht umkippten. Und ich war dankbar, dass wir beide die Freude haben konnten, sah aber, wie schwer die Lenkung war. Aber wir beide arbeiteten, dass wir vorwärts kamen. Gott sieht, in jeder menschlichen Institution muss jemand die letzte Verantwortung tragen. Das ist der Mann. Und hier in der untertänigen Rolle hat die Frau nicht die Aufgabe, die letztendliche Verantwortung zu tragen, sondern sie ist geschützt von dieser Last. Das ist das, was gemeint ist. Sie bleibt geschützt von der Last, die endgültige Verantwortung tragen zu müssen. Und es ist gut so. Sie kümmert sich um andere Dinge. Warum muss sie sich auch noch um das kümmern, denkt der Herr und macht auch den Ehemann in diese Rolle als verantwortlich. Es ist eine demütige Haltung, die sie einnehmen soll. Und ich möchte sagen, Untertänigkeit bedeutet sich unterordnen. Und da kommt gleich von vielen ein Gedanke hoch. Aha, das bedeutet, dass die Frau weniger Wert hat und weniger Wert ist wie der Mann. Und ich möchte hier drei Dinge sagen, was Untertänigkeit nicht ist. Erstens, es ist nicht eine unwürdige Stellung. Nicht eine Stellung von niedrigem Wert. Wir gehen vom Wertsystem der Welt aus. Leider,
wenn wir so falsch denken, dass eine Frau, die eine unterstützende Rolle hat in der Ehe, von weniger Wert wäre als der Ehemann, der die leitende Stellung hat. In 1. Petrus 3,7 heißt es, und ihr Männer wohnet mit Vernunft bei dem weiblichen Teil als bei dem schwächeren und erweiset ihnen Ehre als solchen, die auch Miterben der Gnade des Lebens sind. Wir sind Miterben vor Gott auf der gleichen Stufe. Beide haben den gleichen Wert. Wisst ihr, worauf das Wertsystem der Welt aufgebaut ist? Auf Leistung. Und Hochleistungssportler stehen vorne dran, sodass alle sie sehen können. Und unser Denken ist, wer das meiste leistet, steht vorne dran. Und wenn jemand hinten dran steht, heißt es, der sei wertloser. Übrigens in unserer deutschen Sprache hört man oft den Begriff, oh, der ist ein sehr wertvoller Mensch. Darf ich uns heute Abend sagen, es wäre gut, wir streichen diesen Begriff aus unserem Vokabular. Warum? Weil wir alle den gleichen Wert haben. Ob wir Behinderte sind, geistig oder gehbehindert, oder ganz normal sind, weniger intelligent, hochintelligent, Mann oder Frau, wir haben alle vor Gott den gleichen Wert. Und in der Gemeinde Jesu sind wir Miterben, ob Mann oder Frau. Wir sind alle auf der gleichen Stufe, was die Wertfrage anbelangt. Und wenn jemand behauptet, eine Frau wäre wegen dieser Stellung von weniger Wert zu betrachten, dann denkt er völlig unbiblisch. Es heißt in Galater 3, Vers 28, in Christus ist weder Jude noch Grieche, weder Knecht noch Freier, weder Mann noch Weib, denn ihr seid aller einer in Christus. Galater 3, Vers 28. Ein gläubiger Ehemann kann nicht behaupten, eine höhere Wertstellung zu haben, weil er die Aufsicht hat. Und wir denken dabei, wenn wir so denken würden, wir denken falsch. Aber das ist nicht 20. Jahrhundert-Denken. Das ist Denken von dem gefallenen Menschen. Jesus hatte das gleiche Problem angesprochen zu seiner Zeit. In Matthäus Evangelium 20, Vers 26 sagte Jesus einmal, wer unter euch groß werden will, der sei euer Diener. Und das war in dem Zusammenhang, ihr habt eure Feste. Und der, der geehrt werden will, der kommt und setzt sich hier vorne an den ersten Platz. Und der wird geehrt, der wird vorne gesehen als der Geachtete. So denkt ihr in der Welt. Und Jesus sagt, wer unter euch groß werden will, der sei euer Diener. Und wer unter euch der Erste sein will, der sei euer Knecht, euer Schuhputzer, euer Freund, der euch dient und unterstützt und hilft, gleich wie des Menschensohn nicht gekommen ist, sich dienen zu lassen, sondern damit er diene und sein Leben gebe zum Lösegeld für viele. Freunde und Geschwister, heute Abend, wenn wir es richtig blicken, ist es eigentlich gleich in der Ehe. Der Mann dient der Frau, die Frau dient dem Mann. Und die Wechselbeziehung des Dienstes bedeutet, der eine versucht, dem anderen die Wendeltreppe hinaufzujagen. Wir dienen einander, ermutigen einander. Und wir haben all die Bibelstellen für die gesamte Gemeinde hier zum Wort. Einer komme dem anderen mit Ehrerbietung zuvor. Einer soll den anderen höher achten als sich selbst. Das gilt für die Familie, das gilt für die Ehe und für Ehemann und Ehefrau. Und hier an dieser Stelle möchten wir deutlich eine falsche Einstellung korrigieren. Wenn jemand sagt, die Frau hätte weniger Wert, weil sie diese untertänige Rolle auszuführen hätte. Übrigens, es sollte gemerkt werden, Dienst ist nicht eine natürliche Neigung der Menschheit. Mein Vater hat ein Lebensmittelgeschäft und hat einen angestellt aus meiner Schulklasse. Und eine der ersten Arbeiten, die er ihm gab, war das Putzen vom Klo. Es musste geputzt werden. Und er stand da an der Tür vom Klo, als mein Vater ihm die Anweisung

Arbeit bekommt und der andere alle Ehre. Im Gegenteil, wir beide versuchen, dem anderen mit Ehrerbietung zuvorzukommen. Es bedeutet nicht eine Stellung von niedrigerem Wert als der Ehemann. Und zweitens, es bedeutet nicht Unterjochung. Es bedeutet nicht Versklavung. Nicht, dass der Ehemann seine Frau herumzudirigieren hat. Übrigens, und das ist hier äußerst wichtig, an wen wird dieser Befehl in Vers 22 gerichtet? Die Frauen seien ihren eigenen Männern untertan als dem Herrn. Manche Männer scheinen diesen Vers so zu lesen. Ihr Männer, machet eure Frauen untertan. Aber das steht nicht im Text. Denn es ist nicht die Aufgabe der Frauen, den Männern das unter die Nase zu reiben, wie sie sich als Haupt zu benehmen haben, genauso wenig wie es die Aufgabe des Mannes ist, seiner Frau ständig einzuschieben, wie sie sich untertänig aufführen soll. Gottes Wort ist an die Frauen gerichtet für die Frauen und an uns Männer gerichtet für uns, so dass es nicht für uns da ist als Waffe gegen den Ehepartner, dass wir den anderen ein bisschen einhämmern damit, so sollst du dich aufführen, sondern ich führe meine Aufgabe aus und meine Verantwortung, wie ich das machen soll und bete für meine Frau, dass Gott ihr Gnade gibt, das auch zu tun, wie sie das tun soll. Und dass nicht herumdirigiert wird in der Ehe, sodass die Frau in diese Stellung gebracht werden müsste oder gezwungen werden müsste. Es bedeutet nicht, dass der Mann die Freude haben kann, Leidensfreude, seine Frau zu unterjochen, sondern die Freude haben kann, sie als Mensch zu beachten, so wie er Mensch ist. Drittens, es bedeutet auch nicht, dass die Frau nur dann untertan zu sein hat, wenn der Mann gläubig ist und wenn er immer nett ist und wenn er immer vollkommen sie liebt, wie Christus die Gemeinde geliebt hat. Es kam eine Frau auf mich zu, einmal nachdem ich über diese Dinge gesprochen habe und sagte, gut, das ist natürlich sehr, sehr fein. Wenn ein Ehemann seine Frau liebt, wie Christus die Gemeinde geliebt hat, dann ist Untertänigkeit gar kein Problem. Aber mein Mann liebt mich nicht. Ich bin meiner Verantwortung enthoben, weil er seine nicht ausführt. Das ist ein falsches Lesen der Bibel. Denn die Schrift sagt, wir Männer haben unsere Frauen zu lieben, ungeachtet, ob sie biblisch untertänig sind oder nicht. Und die Frauen haben ihre Männer zu lieben und auch sie zu achten, ob die Männer vollkommen sind in der Ausführung ihrer Rolle oder nicht.

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0: Glocke ist nicht voll mit 29.
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1: Die Glocke ist nun 3 mit 42 Minuten.

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Noch einmal, wer im geringsten trü ist, der ist auch im großen trü. 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